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2: Beim Waldbrand südlich von Wiener Neustadt gibt es nach wie vor kein Brand aus. Und das Feuer ist zwar mittlerweile komplett unter Kontrolle gebracht, allerdings beobachten die Einsatzkräfte auch über Nacht noch mögliche Glutnester. Die zugereisten Feuerwehren aus dem Bezirk haben gestern Abend aber wieder in ihre Bezirke zurückkehren können. Jetzt sind nur noch die örtlichen Feuerwehren für die Glutnester im Fernwald zuständig. Österreich und Dänemark wollen bei der Errichtung von Asyl- und Rückkehrzentrum außerhalb Europas eine Vorreiterrolle einnehmen. Heute empfängt Innenminister Gerhard Kahner den dänischen Migrationsminister Morten Bødskov zu einem Gespräch in Wien. Beide Länder fordern ja seit 2023 die Möglichkeit, Asylverfahren und Rückkehrzentren in Staaten außerhalb Europas durchzuführen. Die Befürchtungen eines neuen Ansturms auf die spanische Exklave Ceuta haben sich gestern nicht erfüllt. Trotz Aufrufen in sozialen Netzwerken war die Lage auf der spanischen Insel ruhig. Im Norden Marokkos wurden aber etwa 300 Menschen festgenommen. Die marokkanischen Behörden und die spanischen Behörden haben ja angesichts von Falschmeldungen im Internet angekündigt, die Sicherheitsmaßnahmen stark zu erhöhen. Die Warnstufe für den Vulkan Ätna auf Sizilien ist gestern gesenkt worden. Der Flugbetrieb am Flughafen Catania ist gestern wieder angelaufen. Seit Nachmittag sind Ankünfte und Abflüge wieder möglich. Trotzdem sind weiterhin Dutzende Flüge gestern auch noch ausgefallen. Passagiere werden auch heute dazu aufgefordert, den Status ihrer Flüge zu prüfen. In der letzten Woche sind wegen des Vulkanausbruchs auf Sizilien Jahrhunderte Flüge ausgefallen.
3: Schönen guten Morgen heute am Sonntag. Wenn eure Fenster jetzt noch offen sind, lasst auf jeden Fall die frische Morgenluft ruhig noch rein. Heute Nacht hat es nämlich ordentlich abgekühlt. Aktuell in allen Landeshauptstädten noch unter 20 Grad. Aber lange bleibt es nicht so frisch. Heute wird es sonnig hot mit 25 bis 37 Grad. Am wärmsten heute bei euch in Wien-Umgebung. Im Laufe des Tages kann es aber teils heftig krachen. Vor allem bei euch in Vorarlberg, Tirol und Oberösterreich. Das ist der Blick auf Österreichs Straßen, euer Verkehrsupdate. Und typisch für die Uhrzeit ist es richtig ruhig. Alles frei auf Österreichs Straßen. Ich wünsche euch eine gute Fahrt.

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1: Beim Waldbrand südlich von Wiener Neustadt gibt es nach wie vor kein Brand aus. Und das Feuer ist zwar mittlerweile komplett unter Kontrolle gebracht, allerdings beobachten die Einsatzkräfte auch über Nacht noch mögliche Glutnester. Die zugereisten Feuerwehren aus dem Bezirk haben gestern Abend aber wieder in ihre Bezirke zurückkehren können. Jetzt sind nur noch die örtlichen Feuerwehren für die Glutnester im Fernwald zuständig. Österreich und Dänemark wollen bei der Errichtung von Asyl- und Rückkehrzentren außerhalb Europas eine Vorreiterrolle einnehmen. Heute empfängt Innenminister Gerhard Kahner den dänischen Migrationsminister Morten Bødskov zu einem Gespräch in Wien. Beide Länder fordern ja seit 2023 die Möglichkeit, Asylverfahren und Rückkehrzentren in Staaten außerhalb Europas durchzuführen. Die Befürchtungen eines neuen Ansturms auf die spanische Exklave Ceuta haben sich gestern nicht erfüllt. Trotz Aufrufen in sozialen Netzwerken war die Lage auf der spanischen Insel ruhig. Im Norden Marokkos wurden aber etwa 300 Menschen festgenommen. Die marokkanischen Behörden und die spanischen Behörden haben ja angesichts von Falschmeldungen im Internet angekündigt, die Sicherheitsmaßnahmen stark zu erhöhen. Die Warnstufe für den Vulkan Ätna auf Sizilien ist gestern gesenkt worden. Der Flugbetrieb am Flughafen Catania ist gestern wieder angelaufen. Seit Nachmittag sind Ankünfte und Abflüge wieder möglich. Trotzdem sind weiterhin Dutzende Flüge gestern auch noch ausgefallen. Passagiere werden auch heute dazu aufgefordert, den Status ihrer Flüge zu prüfen. In der letzten Woche sind wegen des Vulkanausbruchs auf Sizilien hunderte Flüge ausgefallen.
2: Heute wird es nochmal ein richtiger sonniger Sommertag mit 27 bis 37 Grad. Jetzt schon 17 bei euch in Bad Aussee, 18 in St. Pölten, 19 in Eisenstadt. Teilweise gewittert es aber auch vor allem bei euch im Westen. Und das zieht dann auch in die neue Woche. Montag startet mit Regen und Gewittern in ganz Österreich mit Temperaturen unter 30 Grad. Das ist der Blick auf Österreichs Straßen, euer Verkehrsupdate. In Oberösterreich auf der A9 Richtung Graz bei Inzersdorf, da ist der Otzdorf-Tunnel gesperrt. Ein Auto mit Panne steht da im Tunnel. Ausweichen geht da am besten über die B138. Ansonsten läuft's um die Uhrzeit. Ich wünsche euch eine gute Fahrt. 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
1: Ein NATO-Kampfjet hat heute in der Früh erneut eine Drohne über Rumänien abgeschossen. Das unbemannte Flugobjekt ist illegal in den nationalen Luftraum eingedrungen, teilt das rumänische Verteidigungsministerium mit. Die Trümmer sind in einem unbewohnten Gebiet niedergegangen. Das ist die bereits vierte Drohne, die in diesem Jahr über Rumänien abgeschossen wurde. Einen ähnlichen Vorfall hat es ja vor wenigen Tagen in Lettland gegeben. Nach dem schweren Erdbeben im Osten Indonesiens gestern steigt die Todesopferzahl auf über 50. Mehr als 5000 Menschen wurden in Sicherheit gebracht, wie die Behörden gestern Abend mitteilen. Bei dem Beben der Stärke 7,7 sind ja Häuser eingestürzt. Zudem gibt es blockierte Straßen und Erdrutsche. Der Waldbrand südlich von Wiener Neustadt ist unter Kontrolle. Brand aus gibt es aber nach wie vor nicht. Die Feuerwehren haben nämlich auch heute Nacht die Glutnester weiter im Auge behalten müssen. Der große Einsatzstab, der hat gestern Abend aber aufgelöst werden können. Auch die Feuerwehren aus den übrigen Bezirken haben wieder in ihre eigenen Bezirke einrücken können. Jetzt sind nur noch die örtlichen Feuerwehren dafür zuständig, die Glutnester im Föhrenwald südlich von Wiener Neustadt im Auge zu behalten. Sturm Graz und Austria Lustenau haben ihre Bundesliga-Partien gestern Abend gewinnen können. Die Grazer feiern einen knappen 1:0-Sieg gegen Altach und sind jetzt auf Tabellenplatz 2. Austria Lustenau gewinnt unterdessen mit 2:1 gegen den WRC und liegt jetzt nach 3 Bundesligaspielen in der oberen Tabellenhälfte.
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2: Das Wetter heute wird nochmal am Sonntag richtig fein in ganz Österreich. Die höchsten Gefühle zwischen 25 und 37 Grad. Am Nachmittag regnet es und kracht es immer schon mal bei euch in Tirol, Vorarlberg und Oberösterreich. Und das zieht dann auch in die neue Woche. Ab morgen gibt es einen gescheiten Wetterumschwung. Das ist der Blick auf Österreich Straßen. Es gibt mal ein Update in Niederösterreich. A1 Richtung Wien bei Haag, da hat es gekracht. Es ist jetzt vor Ort gesperrt. Ausweichen geht da am besten über die B1. Ansonsten läuft's. Ich wünsche euch eine gute Fahrt.
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1: Der Waldbrand südlich von Wiener Neustadt ist unter Kontrolle. Brand aus gibt es aber nach wie vor nicht. Die Feuerwehren haben nämlich auch heute Nacht die Glutnester weiter im Auge behalten müssen. Der große Einsatzstab, der hat gestern Abend aber aufgelöst werden können. Auch die Feuerwehren aus den übrigen Bezirken haben wieder in ihre eigenen Bezirke einrücken können. Jetzt sind nur noch die örtlichen Feuerwehren dafür zuständig, die Glutnester im Föhrenwald südlich von Wiener Neustadt im Auge zu behalten. Österreich und Dänemark wollen bei der Errichtung von Asyl- und Rückkehrzentren außerhalb der EU eine Vorreiterrolle einnehmen. Heute empfängt Innenminister Gerhard Kahner den dänischen Migrationsminister Morten Bødskov in Wien. Beide Länder fordern ja seit 2023 Asylverfahren und Rückkehrzentren außerhalb Europas. Im Gespräch ist aktuell etwa Uganda. Die Warnstufe für den Vulkan Ätna auf Sizilien ist gestern gesenkt worden. Daraufhin ist der Flugbetrieb am Flughafen Catania wieder langsam angelaufen. Seit gestern Nachmittag sind Ankünfte und Abflüge auf Sizilien wieder möglich. Passagiere werden aber auch heute weiterhin dazu aufgefordert, den Status ihrer Flüge zu prüfen. Aber heute in der Früh haben so gut wie alle Flüge wie geplant abheben können. Wien ist die Nachtzughauptstadt der EU. Laut einer aktuellen Analyse des Verkehrsclubs Österreich sind von hier aus 15 Endstationen mit nächtlichen Zugverbindungen erreichbar. An zweiter Stelle folgen Bukarest und Budapest mit jeweils 12 Nachtzugverbindungen. Am unteren Ende befinden sich dann 10 EU-Hauptstädte, die gar nicht an das Nachtzugnetz angebunden sind.
2: Jetzt werdet ihr schon richtig von der Sonne geblendet. Heute die Top-Werte zwischen 25 und 37 Grad, also wirklich richtig fein. Nutzt das auf jeden Fall heute noch aus. In Tirol, Vorarlberg und Salzburg kann es heute am Nachmittag immer mal wieder schütten und krachen. Und das zieht sich dann auch in die neue Woche. Morgen am Montag gibt es dann einen gescheiten Wetterumschwung. Das ist der Blick auf Österreichs Straßen, euer Verkehrsupdate. Gleich mal mit Good News in Niederösterreich. A1 Richtung Wien bei Haag, da hat's gekracht. Alle Fahrstreifen sind jetzt aber wieder frei. Ihr kommt wieder ganz normal voran. Und in Salzburg A10 Richtung Villach, da ist der Tauerntunnel weiterhin gesperrt wegen einem Auto mit Panne. Sperre am besten einfach abwarten, es wird nicht mehr allzu lange dauern. Ansonsten läuft's, ich wünsche euch eine gute und vor allem sichere Fahrt.
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3: Mit Sandra Spixer, Lü und wir starten in diesen Sonntag mit Everybody's.

Mitte August. Ich habe morgen Geburtstag am 17.8. Happy Birthday auch an alle anderen Löwen da draußen. Krass, wie schnell der Sommer vergeht, oder? Aber wir lassen uns da nicht die Laune verderben. Die besten Dance-Hits gibt's hier von Culture Beat mit Mr. Wayne.

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ein Klassiker in der Mountain High Enough und kaum zu glauben, dass die Hitze mal weniger wird. Nächste Woche geht schon rapide nach unten. Am Dienstag nirgendwo mehr über 30 Grad. Wie das weitergeht und ob es jetzt vielleicht ins andere Extrem, nämlich zu kalt für Mitte August, kippt, im Update um Punkt bei uns. Hier jetzt Zeit für DJ Bobo. Somebody Dance With Me, Sandra Spick im Studio. Salut.

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1: In Grieskirchen in Oberösterreich ist gestern eine 47-jährige Joggerin von einem Hund schwer verletzt worden. Der Pitbull Terrier attackiert die Frau auf einem Feldweg und beißt ihr in den Oberschenkel. Die Frau kann sich zum Freibad Grieskirchen schleppen und bekommt dort Hilfe von einer Passantin. Die Polizei sucht nach der Hundebesitzerin. Sie hat die Attacke ignoriert und ist einfach weitergegangen. Die Frau ist Mitte 30, schlank und hat rotblonde Haare. Bei einem schweren Busunfall in unserem Nachbarland Ungarn sind heute Nacht mindestens 12 Menschen ums Leben gekommen. Der polnische Reisebus ist in der Nacht auf der Autobahn M3 von der Fahrbahn abgekommen und in einen Graben gestürzt. Der Fahrer soll am Lenkrad eingeschlafen sein. Der Busunfall hat sich etwa 140 Kilometer östlich von Budapest zugetragen. In der Oststeiermark ist gestern Nachmittag ein Waldbrand ausgebrochen. Der Brand bei der Gemeinde Pöllau konnte aber relativ schnell wieder eingedämmt werden. Fast 200 Feuerwehrleute waren dabei im Einsatz. Menschen und Tiere sind nicht zu Schaden gekommen, allerdings eine etwa 450 Quadratmeter große Fläche. Die Brandursache ist noch nicht klar. Wien ist die Nachtzughauptstadt der EU. Laut einer aktuellen Analyse des Verkehrsclubs Österreich sind von hier aus 15 Endstationen mit nächtlichen Zugverbindungen erreichbar. An zweiter Stelle folgen Bukarest und Budapest mit jeweils 12 Nachtzugverbindungen. Am unteren Ende befinden sich dann 10 EU-Hauptstädte, die gar nicht an das Nachtzugnetz angebunden sind.
2: Heute endlich der letzte Tag von dieser Hitzeperiode. Wieder Temperaturen so zwischen 28 und 37 Grad. Dafür war auch einiges an Regen dabei. In Salzburg zum Beispiel kann es schon jetzt regnen. Am Nachmittag ziehen die Wolken dann mehr Richtung Osten. Wirklich regnen und gewittern tut es aber eher nur im Bergland. Morgen dann zum Start der neuen Woche Wetterumschwung. Eine Kaltfront zieht ins Land. Ich sag's euch ehrlich, ich glaube nicht, dass irgendwer traurig ist drüber. Nur noch bis 29 Grad morgen und immer mal wieder Regen in ganz Österreich möglich. Das ist der Blick auf Österreichs Straßen und das schaut sehr fein aus. Ihr kommt noch überall gut durch. Weiterhin gute Fahrt.
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3: 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Mit Sandra Spick, salü. Just a little bit, sagen wir jetzt hier. Ich hoffe, du hast einen entspannten Sonntag.

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0: Bei dem Hit kann ich gar nicht laut genug mitsingen.
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0: Und bist du auch Mitsing-Experte, was die 2000er angeht, dann stell dich mal der 2000er Challenge mit unserer Kollegin Nina Schachinger.
2: Mitsummen, mitsingen.
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4: Ja, Ketchup Song, Last Ketchup. Sehr gut, gut gemacht. Zeit für Geschenke. Einmal die Goodie Bags für euch. Und hier sind noch eure ultimativen 00 Nina Buttons. Ihr seid absolute 2000er Experten, obwohl ihr so jung seid.
0: Ja, checkt ihr auch mal die Buttons, unsere Goodie Bags, wenn du der Nina begegnest. Und natürlich alles das, was sie da erlebt bei uns im Programm. Und natürlich auch auf Social Media, Eurodance.at, auf Instagram zum Beispiel. Sing Halleluja hab ich jetzt. Ich wünsche einen feinen Sonntagvormittag.

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1: Bei einem schweren Busunfall in unserem Nachbarland Ungarn sind heute Nacht mindestens 12 Menschen ums Leben gekommen. Der polnische Reisebus ist in der Nacht auf der Autobahn M3 von der Fahrbahn abgekommen und in einen Graben gestürzt. Der Fahrer soll am Lenkrad eingeschlafen sein. Der Busunfall hat sich etwa 140 Kilometer östlich von Budapest zugetragen. In Grieskirchen in Oberösterreich ist gestern eine 47-jährige Joggerin von einem Hund schwer verletzt worden. Der Pitbull Terrier attackiert die Frau auf einem Feldweg und beißt ihr in den Oberschenkel. Die Frau kann sich zum Freibad Grieskirchen schleppen und bekommt dort Hilfe von einer Passantin. Die Polizei sucht nach der Hundebesitzerin. Sie hat die Attacke ignoriert und ist einfach weitergegangen. Die Frau ist Mitte 30, schlank und hat rotblonde Haare. In der Oststeiermark ist gestern Nachmittag ein Waldbrand ausgebrochen. Der Brand bei der Gemeinde Pöllau konnte aber relativ schnell wieder eingedämmt werden. Fast 200 Feuerwehrleute waren dabei im Einsatz. Menschen und Tiere sind nicht zu Schaden gekommen, allerdings eine etwa 450 Quadratmeter große Fläche. Die Brandursache ist noch nicht klar. Die Warnstufe für den Vulkan Ätna auf Sizilien ist gestern gesenkt worden. Daraufhin ist der Flugbetrieb am Flughafen Catania wieder langsam angelaufen. Seit gestern Nachmittag sind Ankünfte und Abflüge auf Sizilien wieder möglich. Passagiere werden aber auch heute weiterhin dazu aufgefordert, den Status ihrer Flüge zu prüfen. Aber heute in der Früh haben so gut wie alle Flüge wie geplant abheben können.
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2: Ah, schon langsam wird die Klimaanlage immer wieder ein Stückchen mehr runtergedreht. Ja, die Temperaturen klettern höher und höher. Stellenweise 37 Grad heute möglich. Von Tirol bis Oberösterreich jetzt schon Regen dabei. Der zieht dann immer weiter östlich im Lauf des Tages. Trotzdem so von Wien bis runter ins Burgenland bleibt es am Nachmittag trocken. Morgen ändert sich das. Regen und Gewitter breiten sich in ganz Österreich aus und auch die Temperaturen sacken ordentlich runter. 20 bis 29 Grad morgen. Kurzer Blick zu euch auf die Straßen. Wir starten in der Steiermark. A9 Richtung Linz bei Mautern, da wird am rechten Fahrstreifen ein defektes Fahrzeug geborgen. Bitte hier vorsichtig fahren. Und in Tirol auf der A13 Richtung Bozen auf der Europabrücke nach Patsch steht ein LKW, der hat eine Panne. Der rechte Fahrstreifen wird gesperrt. Mittlerweile steht sie hier schon eine halbe Stunde länger. Ansonsten alles frei, gute Fahrt.
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3: Und ich bin hier im Studio, Sandra Spick, salü und let's go!

Das ist Kunit Eurodance Express mit mir, Sandra Spick. Ja, die Feiertage fallen leider ein bisschen unglücklich. Der 15. August, gestern ein Samstag, aber auch ohne langes Wochenende. Hoffentlich eine schöne Zeit, und der katapultiert mich immer in meine Jugend. Cascada, evacuate.

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1: Falsche Bewertungen auf Google können für die Gastronomie, für Hotels oder andere Tourismusbetriebe schnell zum Problem werden. Das Wirtschafts- und Tourismusministerium bietet daher ab morgen eine eigene Hotline an. Dort können sich Betroffene zu Bürozeiten melden, um sich beraten zu lassen. In Italien gehen die Behörden ja schon länger gegen Fake-Bewertungen vor. Rezensionen schreiben dürfen nur Leute, die wirklich in einem Hotel oder Restaurant zu Gast waren. Betriebe können dann Fake-Bewertungen melden und entfernen lassen. In Wiener Neudorf ist gestern ein Auto in den Gastgarten eines Fast-Food-Lokals gekracht. Der 69-jährige Lenker dürfte beim Auspacken das Gas- und Bremspedal miteinander verwechselt haben. Sowohl der Lenker als auch seine Beifahrerin und ein Gast des Lokals wurden leicht verletzt. Die Feuerwehr hat das Auto anschließend aus dem Gastgarten geborgen. Drei Spiele gibt es heute Abend in der österreichischen Fußball-Bundesliga. Red Bull Salzburg trifft um 17 Uhr auf die WSG Tirol. Zur selben Zeit spielt die Wiener Austria bei Hartberg. Die Austria ist ja nach zwei Spielen Tabellenschlusslicht. Heute soll bei den Hartbergern die Wende her. Zwei Stunden später kann dann Rapid Wien um 19 Uhr mit einem Sieg gegen den GAK wieder an die Tabellenspitze anschließen. In den Zug steigen, schlafen und beim Aufwachen in einer anderen Stadt wieder aussteigen. Ab Wien gibt es die besten Nachtzugverbindungen in ganz Europa. Das zeigt heute eine aktuelle Analyse des Verkehrsclub Österreichs. Von der Bundeshauptstadt aus kann man mit dem Nachtzug in 15 verschiedene Städte fahren. In allen anderen Städten Europas sind es maximal 12 Destinationen. Die ÖBB bieten ja unter anderem direkte Nachtzugverbindungen nach Rom, nach Hamburg oder nach Amsterdam an.
2: 37 Grad heute, das höchste der Gefühle. Einiges an Sonne auch noch bei euch in Niederösterreich, Wien und dem Burgenland dabei. Überall sonst kommen jetzt in der nächsten Zeit so die ersten Wolken, gibt doch immer wieder Regen und Gewitter. Im Westen regnet es ja schon, so in Oberösterreich, Salzburg, in der Gegend. Nächste Woche dann ordentlich anders, also am Montag. Viel Regen dabei, gibt auch schon stellenweise Orte, wo es trocken bleiben könnte, zum Beispiel im Waldviertel bis in die südliche Steiermark. Aber abkühlen tut es überall, morgen nur mehr bis zu 29 Grad. Das ist der Blick auf Österreichs Straßen. Wir starten in Niederösterreich. A4 Richtung Wien bei Bruck Ost ist ein Unfall passiert. Da ist nur der rechte Fahrstreifen frei. Ihr verliert 25 Minuten. Weiter in die Steiermark. A9 Richtung Linz bei Schwarzensee. Auch da ist ein Unfall passiert. Da ist nur die Überholspur frei. Bitte hier vorsichtig fahren. In Tirol auf der A13 Richtung Bozen auf der Europabrücke nach Patsch ist der LKW mit der Panne abgeschleppt worden. Hier sind wieder alle Fahrstreifen frei. Trotzdem gibt es aber noch Stau plus eine halbe Stunde. Wir bleiben in Tirol, B179, hier Stau in beiden Richtungen bei der Umfahrung Reute. Einmal Richtung Deutschland, da braucht es eine Viertelstunde länger und Richtung Nassereit verliert hier 30 Minuten. Und dann gibt es noch zwei Grenzwartezeiten, einmal auf der A12 beim Autobahngrenzübergang Kufstein-Kiefersfelden. Bei der Ausreise gibt es plus 20 Minuten und auch 20 Minuten verliert ihr bei eurer Einreise nach Kärnten vor dem Karawankentunnel auf der A11. Ansonsten alles gut, weiterhin gute Fahrt.
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Danke, dass du bei uns dabei bist, dass du zuhörst. Wir spielen deine Lieblingsdance-Hits und freuen uns natürlich auch, wenn du das der netten Person am Telefon weiter sagst. Bei der nächsten Umfrage zum Thema Radio, wenn du dir da die paar Minuten Zeit nimmst und zu deinem liebsten Sender stehst, das hilft uns auch wahnsinnig weiter. Danke dir. Beautiful Life, sage ich nur hier jetzt von Oceans 4.

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1: Der Tiesto-Hit brandaktuell, Don't Lose Your Head 2026, der könnte da gleich laufen am Dienstag von 18 bis 19 Uhr. Hier dann nur die neue Generation Dance-Hits, alles ab 2020, denn natürlich braucht es auch die Klassiker, aber wir schauen ja, was da so an DJ-Mucke nachkommt. Hier jetzt was Klassischeres, Revolution in Paradise, Heat Hunter.

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2: Falsche Bewertungen auf Google können für die Gastronomie, für Hotels oder andere Tourismusbetriebe schnell zum Problem werden. Das Wirtschafts- und Tourismusministerium bietet daher ab morgen eine eigene Hotline an. Dort können sich Betroffene zu Bürozeiten melden, um sich beraten zu lassen. In Italien gehen die Behörden ja schon länger gegen Fake-Bewertungen vor. Rezensionen schreiben dürfen nur Leute, die wirklich in dem Hotel oder Restaurant zu Gast waren. Betriebe können dann Fake-Bewertungen melden und entfernen lassen. In Wiener Neudorf ist gestern ein Auto in den Gastgarten eines Fast-Food-Lokals gekracht. Und der 69-jährige Lenker dürfte beim Auspacken das Gas- und Bremspedal miteinander verwechselt haben. Sowohl der Lenker als auch seine Beifahrerin und ein Gast des Lokals wurden leicht verletzt. Die Feuerwehr hat das Auto anschließend aus dem Gastgarten geborgen. In den Zug steigen, schlafen und beim Aufwachen in einer anderen Stadt wieder aussteigen. Ab Wien gibt es die besten Nachtzugverbindungen in ganz Europa. Das zeigt heute eine aktuelle Analyse des Verkehrsclub Österreichs. Von der Bundeshauptstadt aus kann man mit dem Nachtzug in 15 verschiedene Städte fahren. In allen anderen Städten Europas sind es maximal 12 Destinationen. Die ÖBB bieten ja unter anderem direkte Nachtzugverbindungen nach Rom, nach Hamburg oder nach Amsterdam an. Nach über 16 Jahren beendet der österreichische Teamspieler Gernot Trauner seine Fußballkarriere. Die Entscheidung ist mir nicht leicht gefallen, aber sie fühlt sich gut und richtig an, schreibt der 34-Jährige, der zuletzt noch in den Niederlanden beim Spitzenclub Feyenoord Rotterdam unter Vertrag war. Mit Feyenoord hat Trauner auch seine größten Erfolge gefeiert. 2023 wurde er Meister, 2024 Cupsieger. Mit Österreich war Gernot Trauner 2024 bei der Europameisterschaft.
3: Ah, noch ein letztes Mal schwitzen heute? Dann ist einmal Schluss für die nächsten Tage. Heute 28 bis 37 Grad, die am ersten im Raum Wien. Ganz das Gegenteil ist eher der Westen, bei euch so von Vorarlberg bis in die Steiermark. Jetzt immer mehr Regen und Gewitter möglich. Das sieht jetzt schon so langsam immer tiefer ins Land. Morgen dann fast das ganze Land betroffen von Regenschauern und Gewittern. Keine Sorge, die Sonne kommt auch immer wieder durch. Dafür aber kühler mit 20 bis 29 Grad morgen. Kurzer Blick auf Österreichs Straßen. Wir starten Niederösterreich. A4 Richtung Wien, bei Bruck Ost, da ist die Unfallstelle jetzt geräumt. Der Stau löst sich langsam auf. Weiter nach Salzburg, A10 Richtung Salzburg. Vom Knoten Pongau und Golling staut sich's hier ein Plus von 40 Minuten. Wir bleiben in Salzburg, B164 zwischen Bischofshof und Mühlbach. Da ist die B164 gesperrt. Am besten einfach die Dauer der Sperre abwarten. Es geht nach Tirol, B179, hier Stau in beiden Richtungen bei der Umfahrung Reute. Richtung Deutschland braucht sie eine Viertelstunde länger und Richtung Nassereit verliert ihr 30 Minuten. Und dann gibt es noch zwei Grenzwartezeiten. Einmal die A12 beim Autobahngrenzübergang Kufstein-Kiefersfelden. Bei der Ausreise gibt es plus 20 Minuten und auch 20 Minuten länger wartet sie in Kärnten vor dem Karawankentunnel auf der A11 in beiden Richtungen. Ansonsten alles frei, gute Fahrt.
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1: In Wiener-Neudorf ist gestern ein Auto in den Gastgarten eines Fastfood-Lokals gekracht. Der 69-jährige Lenker dürfte beim Ausparken das Gas- und Bremspedal verwechselt haben. Sowohl der Lenker als auch seine Beifahrerin und ein Gast des Lokals werden durch gebrochenes Glas leicht verletzt. Der ehemalige ÖFB-Teamverteidiger Gernot Trauner beendet seine Karriere. Der 34-Jährige hat heute sein Karriereende bekannt gegeben. Trauner war zuletzt bei Feyenoord Rotterdam unter Vertrag. Mit dem Verein hat er 2023 die holländische Meisterschaft gewonnen. Immer mehr Frauen machen den Gesundheitscheck beim Bundesheer. Im letzten Jahr haben 449 Frauen die Eignungsprüfung absolviert. Das sind mehr als doppelt so viele wie noch 2020. Frauen unterliegen ja nicht der Wehrpflicht und damit auch nicht der Stellungspflicht. Wenn sie sich aber für eine Ausbildung beim Heer entscheiden, werden sie zu einer Eignungsprüfung mit einer medizinischen Untersuchung eingeladen. Die Lage bei einem Waldbrand in der norditalienischen Provinz Udine spitzt sich weiter zu. Die Behörden ordnen die Evakuierung eines Ortsteils der Gemeinde Tolmezzo an. Trotz des Einsatzes von Feuerwehr, Zivilschutz, Freiwilligen und Forstbehörden sowie von 3 Hubschraubern und einem Löschflugzeug ist der Brandherd bisher nicht zurückgedrängt worden.
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2: Einmal geht's noch richtig heiß, vor allem im Osten, bis zu 37 Grad. Ich schwitze hier, ich sag's dir. Im Westen, da zieht's aber schon zu. Da im Bergland dann viele Wolken, auch kräftige Schauer und Gewitter möglich. Morgen dann der Wetterumschwung. Es wird überall kälter bzw. endlich mal angenehmer. Viel Gewitter morgen auch mit dabei, Regenschauer. Am meisten regnet's an der Alpen-Nordseite. Die Sonne, die zeigt sich nur vorübergehend. Am ehesten im Osten und Süden. Ein Blick auf die Straßen Salzburger Zehen Richtung Salzburg zwischen dem Knoten Pongau und Bolling. Stau im Reiseverkehr und ca. 40 Minuten Zeitverlust. B164 Hochkönigstraße, da Sperre zwischen Bischofshofen und Mühlbach nach einem Unfall. Ausweichen geht da nur großräumig über Schwarzach. Tirol B179 in beiden Richtungen Stau bei Reuter, da auf jeden Fall mehr Zeit einplanen. Oberösterreicher 1 Richtung Wien bei Forchdorf ist ein Unfall passiert, da ist nur die mittlere Spur frei. Stau baut sich auf. 2 Grenzwartezeiten, Kufstein-Kiefersfelden, da dauert es 20 Minuten länger bei der Ausreise nach Deutschland. Und beim Karawankentunnel circa eine halbe Stunde mehr einplanen in beiden Richtungen. Ich wünsche euch eine gute und sichere Fahrt.
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1: In Wiener-Neudorf ist gestern ein Auto in den Gastgarten eines Fastfood-Lokals gekracht. Der 69-jährige Lenker dürfte beim Ausparken das Gas- und Bremspedal verwechselt haben. Sowohl der Lenker als auch seine Beifahrerin und ein Gast des Lokals werden durch gebrochenes Glas leicht verletzt. Der ehemalige ÖFB-Teamverteidiger Gernot Trauner beendet seine Karriere. Der 34-Jährige hat heute sein Karriereende bekannt gegeben. Trauner war zuletzt bei Feyenoord Rotterdam unter Vertrag. Mit dem Verein hat er 2023 die holländische Meisterschaft gewonnen. Immer mehr Frauen machen den Gesundheitscheck beim Bundesheer. Im letzten Jahr haben 449 Frauen die Eignungsprüfung absolviert. Das sind mehr als doppelt so viele wie noch 2020. Frauen unterliegen ja nicht der Wehrpflicht und damit auch nicht der Stellungspflicht. Wenn sie sich aber für eine Ausbildung beim Heer entscheiden, werden sie zu einer Eignungsprüfung mit einer medizinischen Untersuchung eingeladen. Die Lage bei einem Waldbrand in der norditalienischen Provinz Udine spitzt sich weiter zu. Die Behörden ordnen die Evakuierung eines Ortsteils der Gemeinde Tolmezzo an. Trotz des Einsatzes von Feuerwehr, Zivilschutz, Freiwilligen und Forstbehörden sowie von 3 Hubschraubern und einem Löschflugzeug ist der Brandherd bisher nicht zurückgedrängt worden.
2: Langsam zieht zu, die Wolken schieben sich vor die Sonne ab. Morgen dann Wetterumschwung in Sicht. Heute noch sehr, sehr heiß, bis zu 37 Grad. Vor allem im Osten, im Bergland dann aber schon viele Wolken mit teils kräftigen Schauern und Gewittern. Die neue Woche startet dann morgen mit einer Kaltfront, die über Österreich zieht. Viele Regenschauer und Gewitter morgen mit drin. Zeitweise auch sehr windig. Am ersten ein bisschen Sonne gibt's im Osten und im Süden. Ein Blick auf die Straßen Salzburger Zehen Richtung Salzburg zwischen dem Knoten Pongau und Bolling. Stau im Reiseverkehr und ca. 40 Minuten Zeitverlust. B164 Hochkönigstraße, da Sperre zwischen Bischofshofen und Mühlbach nach einem Unfall. Ausweichen geht da nur großräumig über Schwarzach. Tirol B179 in beiden Richtungen Stau bei Reuter, da auf jeden Fall mehr Zeit einplanen. Oberösterreicher 1 Richtung Wien bei Forchdorf ist ein Unfall passiert, da ist nur die mittlere Spur frei. Stau baut sich auf. 2 Grenzwartezeiten, Kufstein-Kiefersfelden, da dauert es 20 Minuten länger bei der Ausreise nach Deutschland. Und beim Karawankentunnel circa eine halbe Stunde mehr einplanen in beiden Richtungen. Ich wünsche euch eine gute und sichere Fahrt.
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4: Mit Sandra Spick, salü, rein in den Sonntagnachmittag mit einem Klassiker. Crying at the Discotheque.

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kaum zu glauben, dass die Hitze mal weniger wird. Es geht nach unten, am Dienstag nirgends mehr über 30 Grad und dazu ein bisschen unbeständig, wie es genau weitergeht. Und ob nochmal die Hitze kommt, im Update um Punkt bei uns. Ich habe hier jetzt Lucky.

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1: Nach dem versuchten Femizid im Innviertel sitzt der Verdächtige jetzt in Untersuchungshaft. Der 37-jährige Ex-Freund der Frau soll am Freitag mehrmals mit einem Messer auf sie eingestochen haben. Der Mann war bei der Tat stark alkoholisiert. Die Frau hat schwere Verletzungen erlitten, ist aber ansprechbar. Der ehemalige ÖFB-Teamverteidiger Gernot Trauner beendet seine Karriere. Der 34-Jährige hat heute sein Karriereende bekannt gegeben. Trauner war zuletzt bei Feyenoord Rotterdam unter Vertrag. Mit dem Verein hat er 2023 die holländische Meisterschaft gewonnen. Immer mehr Frauen machen den Gesundheitscheck beim Bundesheer. Im letzten Jahr haben 449 Frauen die Eignungsprüfung absolviert. Das sind mehr als doppelt so viele wie noch 2020. Frauen unterliegen ja nicht der Wehrpflicht und damit auch nicht der Stellungspflicht. Wenn sie sich aber für eine Ausbildung beim Heer entscheiden, werden sie zu einer Eignungsprüfung mit einer medizinischen Untersuchung eingeladen. Hurricane Lala hat auf Hawaii bereits massive Schäden angerichtet. Auf der größten Insel Big Island sind über 60.000 Haushalte ohne Strom. Es gibt Berichte von umgestürzten Bäumen, Straßensperren und Überschwemmungen. Der Hurricane der Kategorie 1 ist rund 90 Kilometer südlich der Insel vorbeigezogen.
2: Heute nochmal richtig sonnig. 26 Grad stellenweise in Tirol, bis zu 37 Grad im Osten, vor allem im Wiener Becken. Im Bergland dann aber immer mehr Wolken mit teilweise kräftigen Schauern und Gewittern. Morgen nämlich Wetterumschwung. Da zieht eine Kaltfront über Österreich und die bringt viele Gewitter und Schauer mit sich. Blick auf die Straßen. Niederösterreich S1 Richtung Vösendorf. Der Tunnel Vösendorf bleibt nach einem Unfall mit mehreren Fahrzeugen gesperrt. Der Stau reicht bis Rot-Neusiedl zurück. Ausweichen geht über die A4 und die Tangente. Salzburger 10 Richtung Salzburg bei Werfen Blockabfertigung vor dem Helbersberg-Tunnel und 45 Minuten Zeitverlust. Kärnten A2 Richtung Wien Blockabfertigung vor dem Kalcherkogel-Tunnel und 15 Minuten plus. Tirol B179, da Stau Richtung Deutschland vorm Grenztunnel Füssen und ca. eine halbe Stunde Zeitverlust. Und Grenzwartezeiten Kufstein-Kiefersfelden, da dauert es 15 Minuten länger bei der Ausreise nach Deutschland. Und Karawankentunnel, da ca. 45 Minuten Wartezeit bei der Einreise nach Österreich. Wünsch euch eine gute und vor allem sichere Fahrt.
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3: Mit Sandra Spick im Studio. Salü, schön, dass wir den Sonntagnachmittag gemeinsam verbringen.

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0: Hier gibt's, egal wie das Wetter draußen ist, die geilsten Summer Sounds. Summer Dance Music steht hier am Programm. Das ist der Funshine Summer hier. Und der geht jetzt noch ein paar Wochen weiter. Und hier geht's jetzt weiter mit The Bowser, Magnetic, Sandra Spick im

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Tja, da fällt das lange Wochenende doch einfach mal so ins Wasser, wenn der 15. August auf einen Samstag fällt. Aber ich hoffe, du genießt trotzdem die letzten Sommerwochen mit den besten Dance-Hits hier auf Krone Hit Eurodance Express. Als nächstes, Leave Them Alone.

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1: Nach dem versuchten Femizid im Innviertel sitzt der Verdächtige jetzt in Untersuchungshaft. Der 37-jährige Ex-Freund der Frau soll am Freitag mehrmals mit einem Messer auf sie eingestochen haben. Der Mann war bei der Tat stark alkoholisiert. Die Frau hat schwere Verletzungen erlitten, ist aber ansprechbar. In den ehemaligen Luxuswohnsitz des in U-Haft sitzenden Signa-Gründers René Benko in Innsbruck-Eagles ist offenbar eingebrochen worden. Laut Medienberichten sind Unbekannte gestern in die Villa eingedrungen, haben aber nichts gestohlen. Schon im Juli sollen Einbrecher einmal versucht haben, in Benkos ehemaligen Wohnsitz zu gelangen, waren dabei aber an den Sicherheitsvorkehrungen gescheitert. Immer mehr Frauen machen den Gesundheitscheck beim Bundesheer. Im letzten Jahr haben 449 Frauen die Eignungsprüfung absolviert. Das sind mehr als doppelt so viele wie noch 2020. Frauen unterliegen ja nicht der Wehrpflicht und damit auch nicht der Stellungspflicht. Wenn sie sich aber für eine Ausbildung beim Heer entscheiden, werden sie zu einer Eignungsprüfung mit einer medizinischen Untersuchung eingeladen. Nach dem Ausbruch des Ätna auf Sizilien läuft der Flugbetrieb am Flughafen von Catania inzwischen wieder weitgehend normal. Auf der Website des Airports sind heute nur noch wenige Flüge als gestrichen angezeigt worden. Die meisten Ankünfte und Abflüge finden demnach wieder geplant statt.
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2: Die ersten Regenschauer ziehen schon übers Land. Bei dir in Tirol regnet schon. Auch in St. Pölten die ersten Regentropfen. Aber immer noch sehr warm bei 30 Grad in Wien, 34 noch in Eisenstadt und 32 in Klagenfurt. Jetzt der Wetterumschwung. Morgen wird's nass und kühler. Ich sag's dir ehrlich, ich freue mich drauf. Aber auch einige Regenschauer und Gewitter mit dabei. Auch übermorgen sehr unbeständig. Ein Blick auf die Straßen. Steiermarker 9 Richtung Linz. Der Blabutsch-Tunnel ist nach einem Unfall noch kurz gesperrt. Wartet da die Dauer der Sperre am besten ab. Niederösterreicher 6 Richtung Wien zwischen Klocknitz und Neunkirchen. 20 Minuten Stau vor einer Baustelle. Salzburger 10 Richtung Salzburg. Bei Werfen Blockabfertigung vor dem Helbersberg-Tunnel. 40 Minuten Zeitverlust. Kärnten A2 Richtung Wien. Da Blockabfertigung bei Paxhatte. Tirol B179 Stau auf der Umfahrung Reute Richtung Deutschland, ca. 30 Minuten mehr. Und Grenzwartezeit Karawankentunnel, da dauert es ca. eine Stunde länger bei der Einreise nach Österreich. Gute Fahrt wünsche ich euch.
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3: Sandra Spick, salü, schön, dass wir den Sonntagnachmittag gemeinsam verbringen. Hier ist My Oh My.

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0: 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So wie die vielleicht. Disco Lines, No Broke Boys. 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

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Hier ist King of My Castle, Wemdu Project.

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1: Nach dem versuchten Femizid im Innviertel sitzt der Verdächtige jetzt in Untersuchungshaft. Der 37-jährige Ex-Freund der Frau soll am Freitag mehrmals mit einem Messer auf sie eingestochen haben. Der Mann war bei der Tat stark alkoholisiert. Die Frau hat schwere Verletzungen erlitten, ist aber ansprechbar. In den ehemaligen Luxuswohnsitz des in U-Haft sitzenden Signa-Gründers René Benko in Innsbruck-Eagles ist offenbar eingebrochen worden. Laut Medienberichten sind Unbekannte gestern in die Villa eingedrungen, haben aber nichts gestohlen. Schon im Juli sollen Einbrecher einmal versucht haben, in Benkos ehemaligen Wohnsitz zu gelangen, waren dabei aber an den Sicherheitsvorkehrungen gescheitert. Immer mehr Frauen machen den Gesundheitscheck beim Bundesheer. Im letzten Jahr haben 449 Frauen die Eignungsprüfung absolviert. Das sind mehr als doppelt so viele wie noch 2020. Frauen unterliegen ja nicht der Wehrpflicht und damit auch nicht der Stellungspflicht. Wenn sie sich aber für eine Ausbildung beim Heer entscheiden, werden sie zu einer Eignungsprüfung mit einer medizinischen Untersuchung eingeladen. Nach dem Ausbruch des Ätna auf Sizilien läuft der Flugbetrieb am Flughafen von Catania inzwischen wieder weitgehend normal. Auf der Website des Airports sind heute nur noch wenige Flüge als gestrichen angezeigt worden. Die meisten Ankünfte und Abflüge finden demnach wieder geplant statt.
2: Die ersten Regenschauer ziehen schon übers Land. Bei dir in Tirol regnet schon. Auch in St. Pölten die ersten Regentropfen, aber immer noch sehr warm bei 30 Grad in Wien, 34 noch in Eisenstadt und 32 in Klagenfurt. Jetzt der Wetterumschwung. Morgen wird's nass und kühler. Ich sag's dir ehrlich, ich freue mich drauf. Aber auch einige Regenschauer und Gewitter mit dabei. Auch übermorgen sehr unbeständig. Ein Blick auf die Straßen. Steiermarker 9 Richtung Linz. Der Blabutsch-Tunnel ist nach einem Unfall noch kurz gesperrt. Wartet da die Dauer der Sperre am besten ab. Niederösterreicher 6 Richtung Wien zwischen Klocknitz und Neunkirchen. 20 Minuten Stau vor einer Baustelle. Salzburger 10 Richtung Salzburg, bei Werfen Blockabfertigung vor dem Helbersberg-Tunnel, 40 Minuten Zeitverlust. Kärnten A2 Richtung Wien, da Blockabfertigung bei Paxhatte. Tirol B179 Stau auf der Umfahrung Reutte Richtung Deutschland, ca. 30 Minuten mehr. Und Grenzwartezeit Karawankentunnel, da dauert es ca. eine Stunde länger bei der Einreise nach Österreich. Gute Fahrt wünsche ich euch.
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3: Mit Sandra Spick, salü, rein in den Sonntagabend mit It's My Life. Schöne Zeit.

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1: Nach dem versuchten Femizid im Innviertel sitzt der Verdächtige jetzt in Untersuchungshaft. Der 37-jährige Ex-Freund der Frau soll am Freitag mehrmals mit einem Messer auf sie eingestochen haben. Der Mann war bei der Tat stark alkoholisiert. Die Frau hat schwere Verletzungen erlitten, ist aber ansprechbar. Der ehemalige ÖFB-Teamverteidiger Gernot Trauner beendet seine Karriere. Der 34-Jährige hat heute sein Karriereende bekannt gegeben. Trauner war zuletzt bei Feyenoord Rotterdam unter Vertrag. Mit dem Verein hat er 2023 die holländische Meisterschaft gewonnen. Bei einem schweren Busunglück in Ungarn sind heute 12 Menschen ums Leben gekommen. 10 weitere Personen erleiden schwere, 37 leichte Verletzungen. Der Bus ist auf der Autobahn M3 etwa 140 Kilometer östlich von Budapest von der Fahrbahn abgekommen und in den Straßengraben gerast. Der Fahrer dürfte eingeschlafen sein. Ein NATO-Kampfjet hat heute eine Drohne über Rumänien abgeschossen. Es soll sich dabei um eine russische Drohne handeln, die illegal in den rumänischen Luftraum eingedrungen ist. Die Trümmer sind in einem unbewohnten Gebiet niedergegangen. Es ist bereits die 4. Drohne, die heuer über Rumänien abgeschossen worden ist.
2: Jetzt gerade noch alle Landeshauptstädte um die 30 Grad. Am kühlsten ist es in Graz bei 27 Grad. Am heißesten noch in Linz und in Eisenstadt mit 31 Grad. Aber die Abkühlung kommt morgen, versprochen. Die 4. Hitzewelle des Jahres geht vorbei. Gewitter, Kaltfront zieht durch von West nach Ost. Also die ersten Regenschauer schon in Bregenz in der Früh. Und spätestens am Nachmittag kommen sie dann auch in Eisenstadt an. Dementsprechend auch die Temperaturen. Vorarlberg, Tirol nur maximal 18 Grad morgen, im Osten noch einmal bis zu 30 Grad, aber die Abkühlung kommt. Versprochen. Und der Blick auf Österreichs Straßen um kurz nach 7 am Sonntagabend. Oberösterreich 1 Richtung Wien bei Lackirchen West, da hat's gekracht, ein Unfall und der linke Fahrstreifen ist blockiert. 10 Minuten Zeitverlust. Steiermark, S6 Richtung Wien zwischen Loben-West und Nickersdorf, 20 Minuten Zeitverlust vor einer Baustelle und im Baustellenbereich selbst steht auch ein Auto mit Reifenpanne. Es wird besser. In Salzburg auf der A10 Richtung Salzburg bei Werfen ist zwar noch die Blockabfertigung vor dem Helbersberg-Tunnel aktiv, aber mittlerweile nur noch unter Anführungszeichen 15 Minuten Zeitverlust. Und dann noch Stau in Kärnten auf der A2 Richtung Wien. Auch da wird es besser, aber immer noch Blockabfertigung bei Paxhattl, 20 Minuten Zeitverlust.

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1: In den ehemaligen Luxuswohnsitz des in U-Haft sitzenden Signa-Gründers René Benko in Innsbruck-Eglis ist offenbar eingebrochen worden. Laut Medienberichten sind Unbekannte gestern in die Villa eingedrungen, haben aber nichts gestohlen. Schon im Juli sollen Einbrecher einmal versucht haben, in Benkos ehemaligen Wohnsitz zu gelangen, waren dabei aber an den Sicherheitsvorkehrungen gescheitert. Der ehemalige ÖFB-Teamverteidiger Gernot Trauner beendet seine Karriere. Der 34-Jährige hat heute sein Karriereende bekannt gegeben. Trauner war zuletzt bei Feyenoord Rotterdam unter Vertrag. Mit dem Verein hat er 2023 die holländische Meisterschaft gewonnen. Immer mehr Frauen machen den Gesundheitscheck beim Bundesheer. Im letzten Jahr haben 449 Frauen die Eignungsprüfung absolviert. Das sind mehr als doppelt so viele wie noch 2020. Frauen unterliegen ja nicht der Wehrpflicht und damit auch nicht der Stellungspflicht. Wenn sie sich aber für eine Ausbildung beim Heer entscheiden, werden sie zu einer Eignungsprüfung mit einer medizinischen Untersuchung eingeladen. Nach dem Ausbruch des Ätna auf Sizilien läuft der Flugbetrieb am Flughafen von Catania inzwischen wieder weitgehend normal. Auf der Website des Airports sind heute nur noch wenige Flüge als gestrichen angezeigt worden. Die meisten Ankünfte und Abflüge finden demnach wieder geplant statt.
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2: Größtenteils ein drückend warmer Abend in Österreich, aber vereinzelt ziehen Gewitter durch und die bringen schon einen Vorgeschmack auf morgen. Der große Wetterumschwung von West nach Ost, eine Kaltfront, die durchrauscht. Deswegen in der Früh weg schon Regen in Vorarlberg und Tirol. Am späteren Nachmittag erwischt es dann auch den Süden und Osten von Österreich. Da wird es aber vorher nochmal warm, bis zu 30 Grad. Im Wettertrend sehe ich, am Dienstag wird es dann insgesamt weniger warm, deutlich und auch verregnet. Ab Mittwoch wird es dann aber wieder sommerlich, bis zu 30, 32 Grad möglich. Und der Blick auf Österreichs Straßen um kurz nach 7 am Sonntagabend. Oberösterreich 1 Richtung Wien bei Lackirchen West, da hat es gekracht, ein Unfall und der linke Fahrstreifen ist blockiert. 10 Minuten Zeitverlust. Steiermark, S6 Richtung Wien zwischen Loben-West und Nickersdorf, 20 Minuten Zeitverlust vor einer Baustelle und im Baustellenbereich selbst steht auch ein Auto mit Reifenpanne. Es wird besser. In Salzburg auf der A10 Richtung Salzburg bei Werfen ist zwar noch die Blockabfertigung vor dem Helbersberg-Tunnel aktiv, aber mittlerweile nur noch unter Anführungszeichen 15 Minuten Zeitverlust. Und dann noch Stau in Kärnten auf der A2 Richtung Wien. Auch da wird es besser, aber immer noch Blockabfertigung bei Paxhattl, 20 Minuten Zeitverlust.
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